0: Bosnien-Herzegowina in Toronto sind zwei Deutsche festgenommen worden. Nach Angaben der Polizei sollen sie an einer Auseinandersetzung im Stadion beteiligt gewesen sein. Dabei wurden rund 40 Minuten vor Anpfiff Polizisten beworfen. Zwei Beamte wurden leicht verletzt. Die beiden Männer im Alter von 25 und 27 Jahren sollen einer bosnischen Fangruppe angehören. Sie müssen sich nun unter anderem wegen Körperverletzung an Beamten verantworten. Das war's vom Sport.
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1: Mit Michael Daub. Ein Abkommen zwischen dem Iran und den USA scheint näher zu rücken. Vermittler Pakistan rechnet nach eigenen Angaben innerhalb der nächsten 24 Stunden mit einer Einigung. Im Gespräch ist zunächst ein Rahmenabkommen zur Beendigung des Kriegs zwischen beiden Ländern. Es könnte Grundlage für weitere Verhandlungen innerhalb von 60 Tagen sein. Laut US-Präsident Trump sieht die Vereinbarung unter anderem vor, dass die Straße von Hormuz wieder geöffnet wird. Sie ist für den weltweiten Handel mit Öl, Gas und Dünger besonders wichtig. Eine private Pflegeversicherung soll attraktiver werden. Gesundheitsministerin Nina Wagen will, dass gezahlte Beiträge künftig besser von der Steuer abgesetzt werden können. Bislang zählen solche Zusatzversicherungen zu den sogenannten sonstigen Vorsorgeaufwendungen. In der Praxis können viele Versicherte sie aber kaum absetzen, weil die Beiträge zur gesetzlichen Kranken- und Pflegeversicherung den steuerlichen Höchstbetrag oft ausschöpfen. Die Zahl der Straftaten gegen obdachlose Menschen ist letztes Jahr stark gestiegen. Laut Bundesinnenministerium um fast 17% im Vergleich zu 2024. Insgesamt gab es letztes Jahr über 2500 Straftaten gegen Obdachlose. Es könnte aber eine hohe Dunkelziffer geben. Am häufigsten wurden Menschen in Berlin angegriffen, gefolgt von Bayern und Nordrhein-Westfalen. Bei der Fußball-WM steht für die deutsche Nationalmannschaft der Tag vor dem Auftaktspiel an. Morgen Abend trifft Deutschland in Houston auf Curaçao. Anstoß ist um 19 Uhr deutscher Zeit. Vorher steht im WM-Camp in Winston-Salem nochmal das Abschlusstraining auf dem Programm. Danach reist die Mannschaft weiter nach Texas. Soweit die Meldungen.
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1: Die Einreiseverweigerung für Ghanas Fußballer Thomas Partey wird zum diplomatischen Fall. Das ghanaische Außenministerium hat nach eigenen Angaben eine offizielle Protestnote an Kanada geschickt. Darin fordert Ghana, dass Kanada seine Entscheidung überprüft. Partey darf nicht zum ersten WM-Spiel Ghanas am Donnerstag in Toronto gegen Panama einreisen. In den beiden weiteren Gruppenspielen dürfte er dagegen zur Verfügung stehen, weil diese in den USA ausgetragen werden. Hintergrund sind Missbrauchsvorwürfe gegen den 33-Jährigen. Der Mittelfeldspieler des FC Villarreal steht deshalb seit April in London vor Gericht. Die nächste Anhörung ist für Oktober geplant. Ein Urteil wird nicht vor Mitte 2027 erwartet. Beim WM-Spiel zwischen Kanada und Bosnien-Herzegowina in Toronto sind zwei Deutsche festgenommen worden. Nach Angaben der Polizei sollen sie an einer Auseinandersetzung im Stadion beteiligt gewesen sein. Dabei wurden rund 40 Minuten vor Anpfiff Polizisten beworfen. Zwei Beamte wurden leicht verletzt. Die beiden Männer im Alter von 25 und 27 Jahren sollen einer bosnischen Fangruppe angehören. Sie müssen sich nun unter anderem wegen Körperverletzung an Beamten verantworten. Das war's vom Sport.
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1: Mit Michael Daub. Ein Abkommen zwischen dem Iran und den USA scheint näher zu rücken. Vermittler Pakistan rechnet nach eigenen Angaben innerhalb der nächsten 24 Stunden mit einer Einigung. Im Gespräch ist zunächst ein Rahmenabkommen zur Beendigung des Kriegs zwischen beiden Ländern. Es könnte Grundlage für weitere Verhandlungen innerhalb von 60 Tagen sein. Laut US-Präsident Trump sieht die Vereinbarung unter anderem vor, dass die Straße von Hormuz wieder geöffnet wird. Sie ist für den weltweiten Handel mit Öl, Gas und Dünger besonders wichtig. Eine private Pflegeversicherung soll attraktiver werden. Gesundheitsministerin Nina Warken will, dass gezahlte Beiträge künftig besser von der Steuer abgesetzt werden können. Bislang zählen solche Zusatzversicherungen zu den sogenannten sonstigen Vorsorgeaufwendungen. In der Praxis können viele Versicherte sie aber kaum absetzen, weil die Beiträge zur gesetzlichen Kranken- und Pflegeversicherung den steuerlichen Höchstbetrag oft ausschöpfen. Die Zahl der Straftaten gegen obdachlose Menschen ist letztes Jahr stark gestiegen. Laut Bundesinnenministerium um fast 17% im Vergleich zu 2024. Insgesamt gab es letztes Jahr über 2500 Straftaten gegen Obdachlose. Es könnte aber eine hohe Dunkelziffer geben. Am häufigsten wurden Menschen in Berlin angegriffen, gefolgt von Bayern und Nordrhein-Westfalen. Bei der Fußball-WM steht für die deutsche Nationalmannschaft der Tag vor dem Auftaktspiel an. Morgen Abend trifft Deutschland in Houston auf Curaçao. Anstoß ist um 19 Uhr deutscher Zeit. Vorher steht im WM-Camp in Winston-Salem nochmal das Abschlusstraining auf dem Programm. Danach reist die Mannschaft weiter nach Texas. Soweit die Meldungen.
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1: Die Einreiseverweigerung für Ghanas Fußballer Thomas Partey wird zum diplomatischen Fall. Das ghanaische Außenministerium hat nach eigenen Angaben eine offizielle Protestnote an Kanada geschickt. Darin fordert Ghana, dass Kanada seine Entscheidung überprüft. Partey darf nicht zum ersten WM-Spiel Ghanas am Donnerstag in Toronto gegen Panama einreisen. In den beiden weiteren Gruppenspielen dürfte er dagegen zur Verfügung stehen, weil diese in den USA ausgetragen werden. Hintergrund sind Missbrauchsvorwürfe gegen den 33-Jährigen. Der Mittelfeldspieler des FC Villarreal steht deshalb seit April in London vor Gericht. Die nächste Anhörung ist für Oktober geplant. Ein Urteil wird nicht vor Mitte 2027 erwartet. Beim WM-Spiel zwischen Kanada und Bosnien-Herzegowina in Toronto sind zwei Deutsche festgenommen worden. Nach Angaben der Polizei sollen sie an einer Auseinandersetzung im Stadion beteiligt gewesen sein. Dabei wurden rund 40 Minuten vor Anpfiff Polizisten beworfen. Zwei Beamte wurden leicht verletzt. Die beiden Männer im Alter von 25 und 27 Jahren sollen einer bosnischen Fangruppe angehören. Sie müssen sich nun unter anderem wegen Körperverletzung an Beamten verantworten. Das war's vom Sport.
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1: Mit Michael Daub. Ein Abkommen zwischen dem Iran und den USA scheint näher zu rücken. Vermittler Pakistan rechnet nach eigenen Angaben innerhalb der nächsten 24 Stunden mit einer Einigung. Im Gespräch ist zunächst ein Rahmenabkommen zur Beendigung des Kriegs zwischen beiden Ländern. Es könnte Grundlage für weitere Verhandlungen innerhalb von 60 Tagen sein. Laut US-Präsident Trump sieht die Vereinbarung unter anderem vor, dass die Straße von Hormuz wieder geöffnet wird. Sie ist für den weltweiten Handel mit Öl, Gas und Dünger besonders wichtig. Eine private Pflegeversicherung soll attraktiver werden. Gesundheitsministerin Nina Warken will, dass gezahlte Beiträge künftig besser von der Steuer abgesetzt werden können. Bislang zählen solche Zusatzversicherungen zu den sogenannten sonstigen Vorsorgeaufwendungen. In der Praxis können viele Versicherte sie aber kaum absetzen, weil die Beiträge zur gesetzlichen Kranken- und Pflegeversicherung den steuerlichen Höchstbetrag oft ausschöpfen. Die Zahl der Straftaten gegen obdachlose Menschen ist letztes Jahr stark gestiegen. Laut Bundesinnenministerium um fast 17% im Vergleich zu 2024. Insgesamt gab es letztes Jahr über 2500 Straftaten gegen Obdachlose. Es könnte aber eine hohe Dunkelziffer geben. Am häufigsten wurden Menschen in Berlin angegriffen, gefolgt von Bayern und Nordrhein-Westfalen. Bei der Fußball-WM steht für die deutsche Nationalmannschaft der Tag vor dem Auftaktspiel an. Morgen Abend trifft Deutschland in Houston auf Curaçao. Anstoß ist um 19 Uhr deutscher Zeit. Vorher steht im WM-Camp in Winston-Salem nochmal das Abschlusstraining auf dem Programm. Danach reist die Mannschaft weiter nach Texas. Soweit die Meldungen.
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1: Die Einreiseverweigerung für Ghanas Fußballer Thomas Partey wird zum diplomatischen Fall. Das ghanaische Außenministerium hat nach eigenen Angaben eine offizielle Protestnote an Kanada geschickt. Darin fordert Ghana, dass Kanada seine Entscheidung überprüft. Partey darf nicht zum ersten WM-Spiel Ghanas am Donnerstag in Toronto gegen Panama einreisen. In den beiden weiteren Gruppenspielen dürfte er dagegen zur Verfügung stehen, weil diese in den USA ausgetragen werden. Hintergrund sind Missbrauchsvorwürfe gegen den 33-Jährigen. Der Mittelfeldspieler des FC Villarreal steht deshalb seit April in London vor Gericht. Die nächste Anhörung ist für Oktober geplant. Ein Urteil wird nicht vor Mitte 2027 erwartet. Beim WM-Spiel zwischen Kanada und Bosnien-Herzegowina in Toronto sind zwei Deutsche festgenommen worden. Nach Angaben der Polizei sollen sie an einer Auseinandersetzung im Stadion beteiligt gewesen sein. Dabei wurden rund 40 Minuten vor Anpfiff Polizisten beworfen. Zwei Beamte wurden leicht verletzt. Die beiden Männer im Alter von 25 und 27 Jahren sollen einer bosnischen Fangruppe angehören. Sie müssen sich nun unter anderem wegen Körperverletzung an Beamten verantworten. Das war's vom Sport.
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1: Mit Michael Daub. Ein Abkommen zwischen dem Iran und den USA scheint näher zu rücken. Vermittler Pakistan rechnet nach eigenen Angaben innerhalb der nächsten 24 Stunden mit einer Einigung. Im Gespräch ist zunächst ein Rahmenabkommen zur Beendigung des Kriegs zwischen beiden Ländern. Es könnte Grundlage für weitere Verhandlungen innerhalb von 60 Tagen sein. Laut US-Präsident Trump sieht die Vereinbarung unter anderem vor, dass die Straße von Hormuz wieder geöffnet wird. Sie ist für den weltweiten Handel mit Öl, Gas und Dünger besonders wichtig. Eine private Pflegeversicherung soll attraktiver werden. Gesundheitsministerin Nina Warken will, dass gezahlte Beiträge künftig besser von der Steuer abgesetzt werden können. Bislang zählen solche Zusatzversicherungen zu den sogenannten sonstigen Vorsorgeaufwendungen. In der Praxis können viele Versicherte sie aber kaum absetzen, weil die Beiträge zur gesetzlichen Kranken- und Pflegeversicherung den steuerlichen Höchstbetrag oft ausschöpfen. Die Zahl der Straftaten gegen obdachlose Menschen ist letztes Jahr stark gestiegen. Laut Bundesinnenministerium um fast 17% im Vergleich zu 2024. Insgesamt gab es letztes Jahr über 2500 Straftaten gegen Obdachlose. Es könnte aber eine hohe Dunkelziffer geben. Am häufigsten wurden Menschen in Berlin angegriffen, gefolgt von Bayern und Nordrhein-Westfalen. Bei der Fußball-WM steht für die deutsche Nationalmannschaft der Tag vor dem Auftaktspiel an. Morgen Abend trifft Deutschland in Houston auf Curaçao. Anstoß ist um 19 Uhr deutscher Zeit. Vorher steht im WM-Camp in Winston-Salem nochmal das Abschlusstraining auf dem Programm. Danach reist die Mannschaft weiter nach Texas. Soweit die Meldungen.
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1: Die Einreiseverweigerung für Ghanas Fußballer Thomas Partey wird zum diplomatischen Fall. Das ghanaische Außenministerium hat nach eigenen Angaben eine offizielle Protestnote an Kanada geschickt. Darin fordert Ghana, dass Kanada seine Entscheidung überprüft. Partey darf nicht zum ersten WM-Spiel Ghanas am Donnerstag in Toronto gegen Panama einreisen. In den beiden weiteren Gruppenspielen dürfte er dagegen zur Verfügung stehen, weil diese in den USA ausgetragen werden. Hintergrund sind Missbrauchsvorwürfe gegen den 33-Jährigen. Der Mittelfeldspieler des FC Villarreal steht deshalb seit April in London vor Gericht. Die nächste Anhörung ist für Oktober geplant. Ein Urteil wird nicht vor Mitte 2027 erwartet. Beim WM-Spiel zwischen Kanada und Bosnien-Herzegowina in Toronto sind zwei Deutsche festgenommen worden. Nach Angaben der Polizei sollen sie an einer Auseinandersetzung im Stadion beteiligt gewesen sein. Dabei wurden rund 40 Minuten vor Anpfiff Polizisten beworfen. Zwei Beamte wurden leicht verletzt. Die beiden Männer im Alter von 25 und 27 Jahren sollen einer bosnischen Fangruppe angehören. Sie müssen sich nun unter anderem wegen Körperverletzung an Beamten verantworten. Das war's vom Sport.
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1: Mit Michael Daub. Donald Trump wird heute 80 Jahre alt. Die politische Lage für den US-Präsidenten ist angespannt, doch seine Geburtstagsfeier soll trotzdem ein Fest der Superlative werden. Vor dem Weißen Haus in Washington sind unter anderem Käfigkämpfer geplant. Seit Wochen wird dort eine Arena aufgebaut. Rund 4000 geladene Gäste sollen direkt dabei sein. Zehntausende weitere, die Show auf Leinwänden verfolgen. Die Kosten werden auf rund 60 Millionen Dollar geschätzt. Bund und Länder stehen offenbar kurz vor einer Einigung bei der Verteilung finanzieller Lasten. Nach Informationen des Handelsblatts zeichnet sich ein Kompromiss ab. Dabei soll künftig stärker der Grundsatz gelten, wer eine Leistung bestellt, muss sie auch bezahlen. Bund und Länder verhandeln seit vergangenem Jahr darüber, wie neue Kosten etwa bei Sozialausgaben aufgeteilt werden. Die Eisenbahngewerkschaft EVG warnt vor deutlichen Einschnitten im Fernverkehr, falls das italienische Bahnunternehmen Italo in Deutschland einsteigt. Nach einer EVG-Analyse, über die Bild am Sonntag berichtet, könnten mindestens 16 Städte vom ICE und EC-Fernverkehr abgekoppelt werden. Italo will ab 2028 Fernverkehr in Deutschland anbieten, zunächst auf den Strecken München-Frankfurt-Köln-Dortmund sowie München-Berlin-Hamburg. Bei der Fußball-WM haben Brasilien und Marokko zum Auftakt 1:1 gespielt. Ebenfalls 1:1 endete die Partie zwischen der Schweiz und Katar. Die Schweiz führte früh, Katar glich aber in der Nachspielzeit noch aus. Die deutsche Nationalmannschaft ist inzwischen in Houston angekommen. Dort steht heute Abend das erste Gruppenspiel gegen Curaçao an. Bundestrainer Julian Nagelsmann sagte, alle Spieler seien fit. Im Tor wird Manuel Neuer beginnen. Anpfiff ist um 19 Uhr. Soweit die Meldungen.
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1: Die Einreiseverweigerung für Ghanas Fußballer Thomas Partey wird zum diplomatischen Fall. Das ghanaische Außenministerium hat nach eigenen Angaben eine offizielle Protestnote an Kanada geschickt. Darin fordert Ghana, dass Kanada seine Entscheidung überprüft. Partey darf nicht zum ersten WM-Spiel Ghanas am Donnerstag in Toronto gegen Panama einreisen. In den beiden weiteren Gruppenspielen dürfte er dagegen zur Verfügung stehen, weil diese in den USA ausgetragen werden. Hintergrund sind Missbrauchsvorwürfe gegen den 33-Jährigen. Der Mittelfeldspieler des FC Villarreal steht deshalb seit April in London vor Gericht. Die nächste Anhörung ist für Oktober geplant. Ein Urteil wird nicht vor Mitte 2027 erwartet. Beim WM-Spiel zwischen Kanada und Bosnien-Herzegowina in Toronto sind zwei Deutsche festgenommen worden. Nach Angaben der Polizei sollen sie an einer Auseinandersetzung im Stadion beteiligt gewesen sein. Dabei wurden rund 40 Minuten vor Anpfiff Polizisten beworfen. Zwei Beamte wurden leicht verletzt. Die beiden Männer im Alter von 25 und 27 Jahren sollen einer bosnischen Fangruppe angehören. Sie müssen sich nun unter anderem wegen Körperverletzung an Beamten verantworten. Das war's vom Sport.
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1: Mit Michael Daub. Donald Trump wird heute 80 Jahre alt. Die politische Lage für den US-Präsidenten ist angespannt, doch seine Geburtstagsfeier soll trotzdem ein Fest der Superlative werden. Vor dem Weißen Haus in Washington sind unter anderem Käfigkämpfer geplant. Seit Wochen wird dort eine Arena aufgebaut. Rund 4000 geladene Gäste sollen direkt dabei sein. Zehntausende weitere, die Show auf Leinwänden verfolgen. Die Kosten werden auf rund 60 Millionen Dollar geschätzt. Bund und Länder stehen offenbar kurz vor einer Einigung bei der Verteilung finanzieller Lasten. Nach Informationen des Handelsblatts zeichnet sich ein Kompromiss ab. Dabei soll künftig stärker der Grundsatz gelten, wer eine Leistung bestellt, muss sie auch bezahlen. Bund und Länder verhandeln seit vergangenem Jahr darüber, wie neue Kosten etwa bei Sozialausgaben aufgeteilt werden. Die Eisenbahngewerkschaft EVG warnt vor deutlichen Einschnitten im Fernverkehr, falls das italienische Bahnunternehmen Italo in Deutschland einsteigt. Nach einer EVG-Analyse, über die die Bild am Sonntag berichtet, könnten mindestens 16 Städte vom ICE und EC-Fernverkehr abgekoppelt werden. Italo will ab 2028 Fernverkehr in Deutschland anbieten, zunächst auf den Strecken München-Frankfurt-Köln-Dortmund sowie München-Berlin-Hamburg. Bei der Fußball-WM haben Brasilien und Marokko zum Auftakt 1:1 gespielt. Ebenfalls 1:1 endete die Partie zwischen der Schweiz und Katar. Die Schweiz führte früh, Katar glich aber in der Nachspielzeit noch aus. Die deutsche Nationalmannschaft ist inzwischen in Houston angekommen. Dort steht heute Abend das erste Gruppenspiel gegen Curaçao an. Bundestrainer Julian Nagelsmann sagte, alle Spieler seien fit. Im Tor wird Manuel Neuer beginnen. Anpfiff ist um 19 Uhr. Soweit die Meldungen.
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1: Die Einreiseverweigerung für Ghanas Fußballer Thomas Partey wird zum diplomatischen Fall. Das ghanaische Außenministerium hat nach eigenen Angaben eine offizielle Protestnote an Kanada geschickt. Darin fordert Ghana, dass Kanada seine Entscheidung überprüft. Partey darf nicht zum ersten WM-Spiel Ghanas am Donnerstag in Toronto gegen Panama einreisen. In den beiden weiteren Gruppenspielen dürfte er dagegen zur Verfügung stehen, weil diese in den USA ausgetragen werden. Hintergrund sind Missbrauchsvorwürfe gegen den 33-Jährigen. Der Mittelfeldspieler des FC Villarreal steht deshalb seit April in London vor Gericht. Die nächste Anhörung ist für Oktober geplant. Ein Urteil wird nicht vor Mitte 2027 erwartet. Beim WM-Spiel zwischen Kanada und Bosnien-Herzegowina in Toronto sind zwei Deutsche festgenommen worden. Nach Angaben der Polizei sollen sie an einer Auseinandersetzung im Stadion beteiligt gewesen sein. Dabei wurden rund 40 Minuten vor Anpfiff Polizisten beworfen. Zwei Beamte wurden leicht verletzt. Die beiden Männer im Alter von 25 und 27 Jahren sollen einer bosnischen Fangruppe angehören. Sie müssen sich nun unter anderem wegen Körperverletzung an Beamten verantworten. Das war's vom Sport.
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1: Mit Michael Daub, hallo. Donald Trump wird heute 80. Für den US-Präsidenten läuft es politisch derzeit schwierig. Der Druck durch Krisen und Probleme wächst. Sein Geburtstag soll trotzdem ein Fest der Superlative werden. In Washington sind unter anderem Käfigkämpfe vor dem Weißen Haus geplant. Die Show soll Teil einer großen Inszenierung rund um Trumps 80. Geburtstag werden. Die Pharmaindustrie steht wegen ihrer Forderungen zur Gesundheitsreform in der Kritik. Die Branche will von Einsparungen verschont bleiben. Der Spitzenverband der gesetzlichen Krankenkassen sprach von öffentlichen Erpressungsversuchen und warnte davor, diesen nachzugeben. Die geplante Reform sieht finanzielle Einschnitte bei Versicherten, Ärzten, Krankenhäusern und auch in der Pharmaindustrie vor. Gesundheitsministerin Warken betonte, alle müssten ihren Beitrag leisten. Rund 3 Monate vor der Landtagswahl in Mecklenburg-Vorpommern, Berlin und Sachsen-Anhalt warnen CDU-Politiker vor einer Zusammenarbeit mit der AfD. Der Chef des CDU-Arbeitnehmerflügels Radke sagte der Frankfurter Allgemeinen Sonntagszeitung, in dem Moment, in dem die CDU der AfD die Hand reiche, sei sie kaputt. Nordrhein-Westfalens Innenminister Herbert Reul nannte die AfD die größte Gefahr für die Demokratie. Bei der Fußball-WM haben Brasilien und Marokko zum Auftakt 1:1 gespielt. Ebenfalls 1:1 endete die Partie zwischen der Schweiz und Katar. Die Schweiz führte früh, Katar glich aber in der Nachspielzeit noch aus. Die deutsche Nationalmannschaft ist inzwischen in Houston angekommen. Dort steht heute Abend das erste Gruppenspiel gegen Curaçao an. Anpfiff ist um 19 Uhr. Soweit die Meldungen.
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1: Die Einreiseverweigerung für Ghanas Fußballer Thomas Partey wird zum diplomatischen Fall. Das ghanaische Außenministerium hat nach eigenen Angaben eine offizielle Protestnote an Kanada geschickt. Darin fordert Ghana, dass Kanada seine Entscheidung überprüft. Partey darf nicht zum ersten WM-Spiel Ghanas am Donnerstag in Toronto gegen Panama einreisen. In den beiden weiteren Gruppenspielen dürfte er dagegen zur Verfügung stehen, weil diese in den USA ausgetragen werden. Hintergrund sind Missbrauchsvorwürfe gegen den 33-Jährigen. Der Mittelfeldspieler des FC Villarreal steht deshalb seit April in London vor Gericht. Die nächste Anhörung ist für Oktober geplant. Ein Urteil wird nicht vor Mitte 2027 erwartet. Beim WM-Spiel zwischen Kanada und Bosnien-Herzegowina in Toronto sind 2 Deutsche festgenommen worden. Nach Angaben der Polizei sollen sie an einer Auseinandersetzung im Stadion beteiligt gewesen sein. Dabei wurden rund 40 Minuten vor Anpfiff Polizisten beworfen. 2 Beamte wurden leicht verletzt. Die beiden Männer im Alter von 25 und 27 Jahren sollen einer bosnischen Fangruppe angehören. Sie müssen sich nun unter anderem wegen Körperverletzung an Beamten verantworten. Das war's vom Sport.
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1: Mit Michael Daub, hallo. Donald Trump wird heute 80. Für den US-Präsidenten läuft es politisch derzeit schwierig. Der Druck durch Krisen und Probleme wächst. Sein Geburtstag soll trotzdem ein Fest der Superlative werden. In Washington sind unter anderem Käfigkämpfe vor dem Weißen Haus geplant. Die Show soll Teil einer großen Inszenierung rund um Trumps 80. Geburtstag werden. Die Pharmaindustrie steht wegen ihrer Forderungen zur Gesundheitsreform in der Kritik. Die Branche will von Einsparungen verschont bleiben. Der Spitzenverband der gesetzlichen Krankenkassen sprach von öffentlichen Erpressungsversuchen und warnte davor, diesen nachzugeben. Die geplante Reform sieht finanzielle Einschnitte bei Versicherten, Ärzten, Krankenhäusern und auch in der Pharmaindustrie vor. Gesundheitsministerin Warken betonte, alle müssten ihren Beitrag leisten. Rund 3 Monate vor der Landtagswahl in Mecklenburg-Vorpommern, Berlin und Sachsen-Anhalt warnen CDU-Politiker vor einer Zusammenarbeit mit der AfD. Der Chef des CDU-Arbeitnehmerflügels Radke sagte der Frankfurter Allgemeinen Sonntagszeitung, in dem Moment, in dem die CDU der AfD die Hand reiche, sei sie kaputt. Nordrhein-Westfalens Innenminister Herbert Reul nannte die AfD die größte Gefahr für die Demokratie. Bei der Fußball-WM haben Brasilien und Marokko zum Auftakt 1:1 gespielt. Ebenfalls 1:1 endete die Partie zwischen der Schweiz und Katar. Die Schweiz führte früh, Katar glich aber in der Nachspielzeit noch aus. Die deutsche Nationalmannschaft ist inzwischen in Houston angekommen. Dort steht heute Abend das erste Gruppenspiel gegen Curaçao an. Anpfiff ist um 19 Uhr. Soweit die Meldungen.
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1: Die Einreiseverweigerung für Ghanas Fußballer Thomas Partey wird zum diplomatischen Fall. Das ghanaische Außenministerium hat nach eigenen Angaben eine offizielle Protestnote an Kanada geschickt. Darin fordert Ghana, dass Kanada seine Entscheidung überprüft. Partey darf nicht zum ersten WM-Spiel Ghanas am Donnerstag in Toronto gegen Panama einreisen. In den beiden weiteren Gruppenspielen dürfte er dagegen zur Verfügung stehen, weil diese in den USA ausgetragen werden. Hintergrund sind Missbrauchsvorwürfe gegen den 33-Jährigen. Der Mittelfeldspieler des FC Villarreal steht deshalb seit April in London vor Gericht. Die nächste Anhörung ist für Oktober geplant. Ein Urteil wird nicht vor Mitte 2027 erwartet. Beim WM-Spiel zwischen Kanada und Bosnien-Herzegowina in Toronto sind 2 Deutsche festgenommen worden. Nach Angaben der Polizei sollen sie an einer Auseinandersetzung im Stadion beteiligt gewesen sein. Dabei wurden rund 40 Minuten vor Anpfiff Polizisten beworfen. 2 Beamte wurden leicht verletzt. Die beiden Männer im Alter von 25 und 27 Jahren sollen einer bosnischen Fangruppe angehören. Sie müssen sich nun unter anderem wegen Körperverletzung an Beamten verantworten. Das war's vom Sport.
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1: Mit Michael Daub, hallo. Donald Trump wird heute 80. Für den US-Präsidenten läuft es politisch derzeit schwierig. Der Druck durch Krisen und Probleme wächst. Sein Geburtstag soll trotzdem ein Fest der Superlative werden. In Washington sind unter anderem Käfigkämpfe vor dem Weißen Haus geplant. Die Show soll Teil einer großen Inszenierung rund um Trumps 80. Geburtstag werden. Die Pharmaindustrie steht wegen ihrer Forderungen zur Gesundheitsreform in der Kritik. Die Branche will von Einsparungen verschont bleiben. Der Spitzenverband der gesetzlichen Krankenkassen sprach von öffentlichen Erpressungsversuchen und warnte davor, diesen nachzugeben. Die geplante Reform sieht finanzielle Einschnitte bei Versicherten, Ärzten, Krankenhäusern und auch in der Pharmaindustrie vor. Gesundheitsministerin Warken betonte, alle müssten ihren Beitrag leisten. Rund 3 Monate vor der Landtagswahl in Mecklenburg-Vorpommern, Berlin und Sachsen-Anhalt warnen CDU-Politiker vor einer Zusammenarbeit mit der AfD. Der Chef des CDU-Arbeitnehmerflügels Radke sagte der Frankfurter Allgemeinen Sonntagszeitung, in dem Moment, in dem die CDU der AfD die Hand reiche, sei sie kaputt. Nordrhein-Westfalens Innenminister Herbert Reul nannte die AfD die größte Gefahr für die Demokratie. Bei der Fußball-WM haben Brasilien und Marokko zum Auftakt 1:1 gespielt. Ebenfalls 1:1 endete die Partie zwischen der Schweiz und Katar. Die Schweiz führte früh, Katar glich aber in der Nachspielzeit noch aus. Die deutsche Nationalmannschaft ist inzwischen in Houston angekommen. Dort steht heute Abend das erste Gruppenspiel gegen Curaçao an. Anpfiff ist um 19 Uhr. Soweit die Meldungen.
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1: Die Einreiseverweigerung für Ghanas Fußballer Thomas Partey wird zum diplomatischen Fall. Das ghanaische Außenministerium hat nach eigenen Angaben eine offizielle Protestnote an Kanada geschickt. Darin fordert Ghana, dass Kanada seine Entscheidung überprüft. Partey darf nicht zum ersten WM-Spiel Ghanas am Donnerstag in Toronto gegen Panama einreisen. In den beiden weiteren Gruppenspielen dürfte er dagegen zur Verfügung stehen, weil diese in den USA ausgetragen werden. Hintergrund sind Missbrauchsvorwürfe gegen den 33-Jährigen. Der Mittelfeldspieler des FC Villarreal steht deshalb seit April in London vor Gericht. Die nächste Anhörung ist für Oktober geplant. Ein Urteil wird nicht vor Mitte 2027 erwartet. Beim WM-Spiel zwischen Kanada und Bosnien-Herzegowina in Toronto sind 2 Deutsche festgenommen worden. Nach Angaben der Polizei sollen sie an einer Auseinandersetzung im Stadion beteiligt gewesen sein. Dabei wurden rund 40 Minuten vor Anpfiff Polizisten beworfen. 2 Beamte wurden leicht verletzt. Die beiden Männer im Alter von 25 und 27 Jahren sollen einer bosnischen Fangruppe angehören. Sie müssen sich nun unter anderem wegen Körperverletzung an Beamten verantworten. Das war's vom Sport.
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1: Mit Michael Daub. Bundesdigitalminister Carsten Wildberger gerät wegen des Einsatzes von KI bei Texten und Reden in den Fokus. Ein Ministeriumssprecher bestätigte, Wildberger nutze KI als Unterstützung. Der CDU-Politiker sei überzeugt, dass Deutschland schnell einen produktiven und zugleich maßvollen Umgang mit künstlicher Intelligenz lernen müsse. Zuvor hatte die Zeit berichtet, Wildberger habe offenbar mehrere Reden und Gastbeiträge für Zeitungen zu großen Teilen von KI schreiben lassen. Der ukrainische Präsident Selenskyj kündigt für die kommenden Wochen intensive Gespräche mit Partnerstaaten an. Bei mehreren Gipfeltreffen soll es um neue Sanktionen gegen Russland und um weitere Unterstützung für die Ukraine gehen. Besonders wichtig seien Flugabwehrsysteme und weitreichende Waffen. Selenskyj verwies unter anderem auf das G7-Treffen, den EU-Gipfel in Brüssel und den NATO-Gipfel in der Türkei. Die Schweiz stimmt heute über eine Obergrenze für die Bevölkerung ab. Die SVP will die Zuwanderung begrenzen und die Einwohnerzahl bis 2050 bei 10 Millionen deckeln. Derzeit leben rund 9,1 Millionen Menschen in der Schweiz. Wird die Initiative angenommen, müssten ab 9,5 Millionen Einwohnern Asylvergabe und Familiennachzug eingeschränkt werden. Reicht es nicht, soll die Freizügigkeit mit der EU gekündigt werden. Am Flughafen von Kapstadt ist ein Mann festgenommen worden, der 150 Skorpione schmuggeln wollte. Nach Angaben der südafrikanischen Polizei hatte der 28-Jährige die giftigen Tiere zwischen Kleidungsstücken in seinem Gepäck versteckt. Die Festnahme erfolgte bereits am Freitag nach Geheimdiensthinweisen. Wohin der Mann reisen wollte, wurde nicht mitgeteilt. Die Skorpione wurden in ein Wildtierzentrum gebracht. Soweit die Meldungen.
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1: Die Einreiseverweigerung für Ghanas Fußballer Thomas Partey wird zum diplomatischen Fall. Das ghanaische Außenministerium hat nach eigenen Angaben eine offizielle Protestnote an Kanada geschickt. Darin fordert Ghana, dass Kanada seine Entscheidung überprüft. Partey darf nicht zum ersten WM-Spiel Ghanas am Donnerstag in Toronto gegen Panama einreisen. In den beiden weiteren Gruppenspielen dürfte er dagegen zur Verfügung stehen, weil diese in den USA ausgetragen werden. Hintergrund sind Missbrauchsvorwürfe gegen den 33-Jährigen. Der Mittelfeldspieler des FC Villarreal steht deshalb seit April in London vor Gericht. Die nächste Anhörung ist für Oktober geplant. Ein Urteil wird nicht vor Mitte 2027 erwartet. Beim WM-Spiel zwischen Kanada und Bosnien-Herzegowina in Toronto sind zwei Deutsche festgenommen worden. Nach Angaben der Polizei sollen sie an einer Auseinandersetzung im Stadion beteiligt gewesen sein. Dabei wurden rund 40 Minuten vor Anpfiff Polizisten beworfen. Zwei Beamte wurden leicht verletzt. Die beiden Männer im Alter von 25 und 27 Jahren sollen einer bosnischen Fangruppe angehören. Sie müssen sich nun unter anderem wegen Körperverletzung an Beamten verantworten. Das war's vom Sport.
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1: Mit Michael Daub. Bundesdigitalminister Carsten Wildberger gerät wegen des Einsatzes von KI bei Texten und Reden in den Fokus. Ein Ministeriumssprecher bestätigte, Wildberger nutze KI als Unterstützung. Der CDU-Politiker sei überzeugt, dass Deutschland schnell einen produktiven und zugleich maßvollen Umgang mit künstlicher Intelligenz lernen müsse. Zuvor hatte die Zeit berichtet, Wildberger habe offenbar mehrere Reden und Gastbeiträge für Zeitungen zu großen Teilen von KI schreiben lassen. Der ukrainische Präsident Selenskyj kündigt für die kommenden Wochen intensive Gespräche mit Partnerstaaten an. Bei mehreren Gipfeltreffen soll es um neue Sanktionen gegen Russland und um weitere Unterstützung für die Ukraine gehen. Besonders wichtig seien Flugabwehrsysteme und weitreichende Waffen. Selenskyj verwies unter anderem auf das G7-Treffen, den EU-Gipfel in Brüssel und den NATO-Gipfel in der Türkei. Die Schweiz stimmt heute über eine Obergrenze für die Bevölkerung ab. Die SVP will die Zuwanderung begrenzen und die Einwohnerzahl bis 2050 bei 10 Millionen deckeln. Derzeit leben rund 9,1 Millionen Menschen in der Schweiz. Wird die Initiative angenommen, müssten ab 9,5 Millionen Einwohnern Asylvergabe und Familiennachzug eingeschränkt werden. Reicht es nicht, soll die Freizügigkeit mit der EU gekündigt werden. Am Flughafen von Kapstadt ist ein Mann festgenommen worden, der 150 Skorpione schmuggeln wollte. Nach Angaben der südafrikanischen Polizei hatte der 28-Jährige die giftigen Tiere zwischen Kleidungsstücken in seinem Gepäck versteckt. Die Festnahme erfolgte bereits am Freitag nach Geheimdiensthinweisen. Wohin der Mann reisen wollte, wurde nicht mitgeteilt. Die Skorpione wurden in ein Wildtierzentrum gebracht. Soweit die Meldungen.
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2: Die Einreiseverweigerung für Ghanas Fußballer Thomas Partey wird zum diplomatischen Fall. Das ghanaische Außenministerium hat nach eigenen Angaben eine offizielle Protestnote an Kanada geschickt. Darin fordert Ghana, dass Kanada seine Entscheidung überprüft. Partey darf nicht zum ersten WM-Spiel Ghanas am Donnerstag in Toronto gegen Panama einreisen. In den beiden weiteren Gruppenspielen dürfte er dagegen zur Verfügung stehen, weil diese in den USA ausgetragen werden. Hintergrund sind Missbrauchsvorwürfe gegen den 33-Jährigen. Der Mittelfeldspieler des FC Villarreal steht deshalb seit April in London vor Gericht. Die nächste Anhörung ist für Oktober geplant. Ein Urteil wird nicht vor Mitte 2027 erwartet. Beim WM-Spiel zwischen Kanada und Bosnien-Herzegowina in Toronto sind zwei Deutsche festgenommen worden. Nach Angaben der Polizei sollen sie an einer Auseinandersetzung im Stadion beteiligt gewesen sein. Dabei wurden rund 40 Minuten vor Anpfiff Polizisten beworfen. Zwei Beamte wurden leicht verletzt. Die beiden Männer im Alter von 25 und 27 Jahren sollen einer bosnischen Fangruppe angehören. Sie müssen sich nun unter anderem wegen Körperverletzung an Beamten verantworten. Das war's vom Sport.
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1: Mit Michael Daub. Bundesdigitalminister Carsten Wildberger gerät wegen des Einsatzes von KI bei Texten und Reden in den Fokus. Ein Ministeriumssprecher bestätigte, Wildberger nutze KI als Unterstützung. Der CDU-Politiker sei überzeugt, dass Deutschland schnell einen produktiven und zugleich maßvollen Umgang mit künstlicher Intelligenz lernen müsse. Zuvor hatte die Zeit berichtet, Wildberger habe offenbar mehrere Reden und Gastbeiträge für Zeitungen zu großen Teilen von KI schreiben lassen. Der ukrainische Präsident Selenskyj kündigt für die kommenden Wochen intensive Gespräche mit Partnerstaaten an. Bei mehreren Gipfeltreffen soll es um neue Sanktionen gegen Russland und um weitere Unterstützung für die Ukraine gehen. Besonders wichtig seien Flugabwehrsysteme und weitreichende Waffen. Selenskyj verwies unter anderem auf das G7-Treffen, den EU-Gipfel in Brüssel und den NATO-Gipfel in der Türkei. Die Schweiz stimmt heute über eine Obergrenze für die Bevölkerung ab. Die SVP will die Zuwanderung begrenzen und die Einwohnerzahl bis 2050 begrenzen.

0: bei 10 Millionen Deckeln. Derzeit leben rund 9,1 Millionen Menschen in der Schweiz. Wird die Initiative angenommen, müssten ab 9,5 Millionen Einwohnern Asylvergabe und Familiennachzug eingeschränkt werden. Reicht es nicht, soll die Freizügigkeit mit der EU gekündigt werden. Am Flughafen von Kapstadt ist ein Mann festgenommen worden, der 150 Skorpione schmuggeln wollte. Nach Angaben der südafrikanischen Polizei hatte der 28-Jährige die giftigen Tiere zwischen Kleidungsstücken in seinem Gepäck versteckt. Die Festnahme erfolgte bereits am Freitag nach Geheimdiensthinweisen. Wohin der Mann reisen wollte, wurde nicht mitgeteilt. Die Skorpione wurden in ein Wildtierzentrum gebracht. Soweit die Meldungen.
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0: Bis zum Abend bleibt es vielerorts sonnig und trocken. Nur im Norden und Osten gibt es noch ein paar Wolken, Schauer oder Gewitter. 18 bis 23 Grad, im äußersten Südwesten 22 bis 26. Nachts im Norden und Nordosten wolkig, weitere Schauer, ansonsten gering bewölkt, meistens trocken, 14 bis 7 Grad.
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1: Mit Michael Daub. Bund und Länder stehen bei der Verteilung finanzieller Lasten offenbar kurz vor einer Einigung. Nach Informationen des Handelsblatts zeichnet sich ein Kompromiss ab. Dieser könnte schon Ende des Monats bei einem Treffen von Bundeskanzler Friedrich Merz mit den Ministerpräsidentinnen und Ministerpräsidenten unterschrieben werden. Künftig soll stärker der Grundsatz gelten, wer eine Leistung bestellt, der muss sie auch bezahlen. Bund und Länder verhandeln seit vergangenem Jahr darüber, wie etwa neue Sozialausgaben aufgeteilt werden. Nach der Sanierung der Bahnstrecke Berlin-Hamburg fordert Verkehrspolitiker von SPD und CDU mehr Offenheit von der Deutschen Bahn. Probleme bei solchen Großprojekten müssten künftig klarer benannt werden. SPD-Verkehrsexpertin Anja Tropf-Schaffatschik sagte dem RND, Bauzeitenpläne und Reserven für kritische Infrastruktur müssten robuster und krisenfester kalkuliert werden. Auch CDU-Experte Björn Simon forderte, das Bahnmanagement müsse aus Verzögerungen lernen. Bundeskanzler Friedrich Merz sieht angesichts wachsender Gefahren eine stärkere Bundeswehr als dringend notwendig an. Bei einem Rekrutengelöbnis in Medebach verwies der CDU-Politiker auf hybride Angriffe, Spionage, Sabotage, Cyberattacken, Drohnenüberflüge und Desinformation. Die Bundeswehr wachse nach einem ehrgeizigen Zeitplan, so Merz. Auch die Verteidigungsindustrie komme wieder in Schwung. Frankreichs Präsident Macron empfängt US-Präsident Trump nach dem G7-Gipfelabschluss Versailles. Mittwochabend wollen beide dort gemeinsam zu Abend essen. Anlass ist der 250. Jahrestag der Unabhängigkeit der USA. Trump und Macron treffen sich zuvor bereits beim G7-Gipfel am Genfer See. Beide waren in der Vergangenheit immer wieder verbal aneinander geraten.
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1: Bis zum Abend bleibt es vielerorts sonnig und trocken. Nur im Norden und Osten gibt es noch ein paar Wolken, Schauer oder Gewitter. 18 bis 23 Grad, im äußersten Südwesten 22 bis 26. Nachts im Norden und Nordosten wolkig, weitere Schauer, ansonsten gering bewölkt, meistens trocken, 14 bis 7 Grad.
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1: Mit Michael Daub. Bund und Länder stehen bei der Verteilung finanzieller Lasten offenbar kurz vor einer Einigung. Nach Informationen des Handelsblatts zeichnet sich ein Kompromiss ab. Dieser könnte schon Ende des Monats bei einem Treffen von Bundeskanzler Friedrich Merz mit den Ministerpräsidentinnen und Ministerpräsidenten unterschrieben werden. Künftig soll stärker der Grundsatz gelten, wer eine Leistung bestellt, der muss sie auch bezahlen. Bund und Länder verhandeln seit vergangenem Jahr darüber, wie etwa neue Sozialausgaben aufgeteilt werden. Nach der Sanierung der Bahnstrecke Berlin-Hamburg fordert Verkehrspolitiker von SPD und CDU mehr Offenheit von der Deutschen Bahn. Probleme bei solchen Großprojekten müssten künftig klarer benannt werden. SPD-Verkehrsexpertin Anja Tropf-Schaffatschik sagte dem RND, Bauzeitenpläne und Reserven für kritische Infrastruktur müssten robuster und krisenfester kalkuliert werden. Auch CDU-Experte Björn Simon forderte, das Bahnmanagement müsse aus Verzögerungen lernen. Bundeskanzler Friedrich Merz sieht angesichts wachsender Gefahren eine stärkere Bundeswehr als dringend notwendig an. Bei einem Rekrutengelöbnis in Medebach verwies der CDU-Politiker auf hybride Angriffe, Spionage, Sabotage, Cyberattacken, Drohnenüberflüge und Desinformation. Die Bundeswehr wachse nach einem ehrgeizigen Zeitplan, so Merz. Auch die Verteidigungsindustrie komme wieder in Schwung. Frankreichs Präsident Macron empfängt US-Präsident Trump nach dem G7-Gipfelabschluss Versailles. Mittwochabend wollen beide dort gemeinsam zu Abend essen. Anlass ist der 250. Jahrestag der Unabhängigkeit der USA. Trump und Macron treffen sich zuvor bereits beim G7-Gipfel am Genfer See. Beide waren in der Vergangenheit immer wieder verbal aneinander geraten.
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1: Bis zum Abend bleibt es vielerorts sonnig und trocken. Nur im Norden und Osten gibt es noch ein paar Wolken, Schauer oder Gewitter. 18 bis 23 Grad, im äußersten Südwesten 22 bis 26. Nachts im Norden und Nordosten wolkig, weitere Schauer, ansonsten gering bewölkt, meistens trocken, 14 bis 7 Grad.
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1: Mit Michael Daub. Bund und Länder stehen bei der Verteilung finanzieller Lasten offenbar kurz vor einer Einigung. Nach Informationen des Handelsblatts zeichnet sich ein Kompromiss ab. Dieser könnte schon Ende des Monats bei einem Treffen von Bundeskanzler Friedrich Merz mit den Ministerpräsidentinnen und Ministerpräsidenten unterschrieben werden. Künftig soll stärker der Grundsatz gelten, wer eine Leistung bestellt, der muss sie auch bezahlen. Bund und Länder verhandeln seit vergangenem Jahr darüber, wie etwa neue Sozialausgaben aufgeteilt werden. Nach der Sanierung der Bahnstrecke Berlin-Hamburg fordert Verkehrspolitiker von SPD und CDU mehr Offenheit von der Deutschen Bahn. Probleme bei solchen Großprojekten müssten künftig klarer benannt werden. SPD-Verkehrsexpertin Anja Tropf-Schaffatschik sagte dem RND, Bauzeitenpläne und Reserven für kritische Infrastruktur müssten robuster und krisenfester kalkuliert werden. Auch CDU-Experte Björn Simon forderte, das Bahnmanagement müsse aus Verzögerungen lernen. Bundeskanzler Friedrich Merz sieht angesichts wachsender Gefahren eine stärkere Bundeswehr als dringend notwendig an. Bei einem Rekrutengelöbnis in Medebach verwies der CDU-Politiker auf hybride Angriffe, Spionage, Sabotage, Cyberattacken, Drohnenüberflüge und Desinformation. Die Bundeswehr wachse nach einem ehrgeizigen Zeitplan, so Merz. Auch die Verteidigungsindustrie komme wieder in Schwung. Frankreichs Präsident Macron empfängt US-Präsident Trump nach dem G7-Gipfelabschluss Versailles. Mittwochabend wollen beide dort gemeinsam zu Abend essen. Anlass ist der 250. Jahrestag der Unabhängigkeit der USA. Trump und Macron treffen sich zuvor bereits beim G7-Gipfel am Genfer See. Beide waren in der Vergangenheit immer wieder verbal aneinander geraten.
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1: Bis zum Abend bleibt es vielerorts sonnig und trocken. Nur im Norden und Osten gibt es noch ein paar Wolken, Schauer oder Gewitter. 18 bis 23 Grad, im äußersten Südwesten 22 bis 26. Nachts im Norden und Nordosten wolkig, weitere Schauer, ansonsten gering bewölkt, meistens trocken, 14 bis 7 Grad.
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1: Michael Daub. Der ukrainische Präsident Zelensky kündigt für die kommenden Wochen intensive Gespräche mit Partnerstaaten an. Bei mehreren Gipfeltreffen soll es um neue Sanktionen gegen Russland und weitere Unterstützung für die Ukraine gehen. Besonders wichtig seien Flugabwehrsysteme und weitreichende Waffen. Zelensky nannte unter anderem das G7-Treffen, den EU-Gipfel in Brüssel und den NATO-Gipfel in der Türkei. Die Eisenbahngewerkschaft EVG warnt vor deutlichen Einschnitten im Fernverkehr, falls das italienische Bahnunternehmen Italo in Deutschland einsteigt. Nach einer EVG-Analyse, über die Bild am Sonntag berichtet, könnten mindestens 16 Städte vom ICE- und IC-Verkehr abgekoppelt werden. Italo wird ab 2028 Fernverkehr in Deutschland anbieten, zunächst auf den Strecken München-Frankfurt-Köln-Dortmund sowie München-Berlin-Hamburg. Die Pharmaindustrie steht wegen ihrer Forderungen zur Gesundheitsreform in der Kritik. Die Branche will von Einsparungen verschont bleiben. Der Spitzenverband der gesundheitlichen Krankenkassen sprach von öffentlichen Erpressungsversuchen und warnte davor, diesen nachzugeben. Die geplante Reform sieht Einschnitte bei versicherten Ärzten, Krankenhäusern und auch bei der Pharmaindustrie vor. Gesundheitsministerin Nina Warken betonte, alle müssten ihren Beitrag leisten. Rund drei Monate vor den Landtagswahlen in Mecklenburg-Vorpommern, Berlin und Sachsen-Anhalt warnen CDU-Politiker vor einer Zusammenarbeit mit der AfD. Der Vorsitzende des CDU-Arbeitnehmerflügels, Dennis Radke, sagte der Frankfurter Allgemeinen Sonntagszeitung, in dem Moment, in dem die CDU der AfD die Hand reiche, sei sie kaputt. Nordrhein-Westfalens Innenminister Herbert Reul nannte die AfD die größte Gefahr für die Demokratie. Soweit die Meldungen.
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1: In der Nacht im Norden und Nordosten wolkig. Es gibt weitere Schauer, ansonsten teilweise gering bewölkt. Meistens trocken, 14 bis 7 Grad. Montag von Norden bis zur Mitte wolkig. Im Nordosten sowie an den Alpen ein paar Schauer, an der Ostsee auch Gewitter. Im Süden und Südwesten scheint länger die Sonne, dabei 16 bis 23, am Oberrhein bis 25 Grad.
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1: Michael Daub, der ukrainische Präsident Selenskyj kündigt für die kommenden Wochen intensive Gespräche mit Partnerstaaten an. Bei mehreren Gipfeltreffen soll es um neue Sanktionen gegen Russland und weitere Unterstützung für die Ukraine gehen. Besonders wichtig seien Flugabwehrsysteme und weitreichende Waffen. Selenskyj nannte unter anderem das G7-Treffen, den EU-Gipfel in Brüssel und den NATO-Gipfel in der Türkei. Die Eisenbahngewerkschaft EVG warnt vor deutlichen Einschnitten im Fernverkehr, falls das italienische Bahnunternehmen Italo in Deutschland einsteigt. Nach einer EVG-Analyse, über die Bild am Sonntag berichtet, könnten mindestens 16 Städte vom ICE- und IC-Verkehr abgekoppelt werden. Italo will ab 2028 Fernverkehr in Deutschland anbieten, zunächst auf den Strecken München-Frankfurt-Köln-Dortmund sowie München.

0: Berlin-Hamburg. Die Pharmaindustrie steht wegen ihrer Forderungen zur Gesundheitsreform in der Kritik. Die Branche will von Einsparungen verschont bleiben. Der Spitzenverband der gesundheitlichen Krankenkassen sprach von öffentlichen Erpressungsversuchen und warnte davor, diesen nachzugeben. Die geplante Reform sieht Einschnitte bei versicherten Ärzten, Krankenhäusern und auch bei der Pharmaindustrie vor. Gesundheitsministerin Nina Warken betonte, alle müssten ihren Beitrag leisten. Rund drei Monate vor den Landtagswahlen in Mecklenburg-Vorpommern, Berlin und Sachsen-Anhalt warnen CDU-Politiker vor einer Zusammenarbeit mit der AfD. Der Vorsitzende des CDU-Arbeitnehmerflügels, Dennis Radke, sagte der Frankfurter Allgemeinen Sonntagszeitung, in dem Moment, in dem die CDU der AfD die Hand reiche, sei sie kaputt. Nordrhein-Westfalens Innenminister Herbert Reul nannte die AfD die größte Gefahr für die Demokratie. Soweit die Meldungen.
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0: In der Nacht im Norden und Nordosten wolkig. Es gibt weitere Schauer, ansonsten teilweise gering bewölkt. Meistens trocken, 14 bis 7 Grad. Montag von Norden bis zur Mitte wolkig. Im Nordosten sowie an den Alpen ein paar Schauer, an der Ostsee auch Gewitter. Im Süden und Südwesten scheint länger die Sonne, dabei 16 bis 23, am Oberrhein bis 25 Grad.
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1: Michael Daub, der ukrainische Präsident Zelensky, kündigt für die kommenden Wochen intensive Gespräche mit Partnerstaaten an. Bei mehreren Gipfeltreffen soll es um neue Sanktionen gegen Russland und weitere Unterstützung für die Ukraine gehen. Besonders wichtig seien Flugabwehrsysteme und weitreichende Waffen. Zelensky nannte unter anderem das G7-Treffen, den EU-Gipfel in Brüssel und den NATO-Gipfel in der Türkei. Die Eisenbahngewerkschaft EVG warnt vor deutlichen Einschnitten im Fernverkehr, falls das italienische Bahnunternehmen Italo in Deutschland einsteigt. Nach einer EVG-Analyse, über die die Bild am Sonntag berichtet, könnten mindestens 16 Städte vom ICE- und IC-Verkehr abgekoppelt werden. Italo wird ab 2028 Fernverkehr in Deutschland anbieten, zunächst auf den Strecken München-Frankfurt-Köln-Dortmund sowie München-Berlin-Hamburg. Die Pharmaindustrie steht wegen ihrer Forderungen zur Gesundheitsreform in der Kritik. Die Branche will von Einsparungen verschont bleiben. Der Spitzenverband der gesundheitlichen Krankenkassen sprach von öffentlichen Erpressungsversuchen und warnte davor, diesen nachzugeben. Die geplante Reform sieht Einschnitte bei versicherten Ärzten, Krankenhäusern und auch bei der Pharmaindustrie vor. Gesundheitsministerin Nina Warken betonte, alle müssten ihren Beitrag leisten. Rund drei Monate vor den Landtagswahlen in Mecklenburg-Vorpommern, Berlin und Sachsen-Anhalt warnen CDU-Politiker vor einer Zusammenarbeit mit der AfD. Der Vorsitzende des CDU-Arbeitnehmerflügels, Dennis Radke, sagte der Frankfurter Allgemeinen Sonntagszeitung, in dem Moment, in dem die CDU der AfD die Hand reiche, sei sie kaputt. Nordrhein-Westfalens Innenminister Herbert Reul nannte die AfD die größte Gefahr für die Demokratie. Soweit die Meldungen.
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1: In der Nacht im Norden und Nordosten wolkig. Es gibt weitere Schauer, ansonsten teilweise gering bewölkt. Meistens trocken, 14 bis 7 Grad. Montag von Norden bis zur Mitte wolkig. Im Nordosten sowie an den Alpen ein paar Schauer, an der Ostsee auch Gewitter. Im Süden und Südwesten scheint länger die Sonne, dabei 16 bis 23, am Oberrhein bis 25 Grad.
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1: Michael Daub, der ukrainische Präsident Selenskyj kündigt für die kommenden Wochen intensive Gespräche mit Partnerstaaten an. Bei mehreren Gipfeltreffen soll es um neue Sanktionen gegen Russland und weitere Unterstützung für die Ukraine gehen. Besonders wichtig seien Flugabwehrsysteme und weitreichende Waffen. Selenskyj nannte unter anderem das G7-Treffen, den EU-Gipfel in Brüssel und den NATO-Gipfel in der Türkei. Die Eisenbahngewerkschaft EVG warnt vor deutlichen Einschnitten im Fernverkehr, falls das italienische Bahnunternehmen Italo in Deutschland einsteigt. Nach einer EVG-Analyse, über die Bild am Sonntag berichtet, könnten mindestens 16 Städte vom ICE- und IC-Verkehr abgekoppelt werden. Italo will ab 2028 Fernverkehr in Deutschland anbieten, zunächst auf den Strecken München-Frankfurt-Köln-Dortmund sowie München-Berlin-Hamburg. Die Pharmaindustrie steht wegen ihrer Forderungen zur Gesundheitsreform in der Kritik. Die Branche will von Einsparungen verschont bleiben. Der Spitzenverband der gesundheitlichen Krankenkassen sprach von öffentlichen Erpressungsversuchen und warnte davor, diesen nachzugeben. Die geplante Reform sieht Einschnitte bei versicherten Ärzten, Krankenhäusern und auch bei der Pharmaindustrie vor. Gesundheitsministerin Nina Warken betonte, alle müssten ihren Beitrag leisten. Rund drei Monate vor den Landtagswahlen in Mecklenburg-Vorpommern, Berlin und Sachsen-Anhalt warnen CDU-Politiker vor einer Zusammenarbeit mit der AfD. Der Vorsitzende des CDU-Arbeitnehmerflügels, Dennis Radke, sagte der Frankfurter Allgemeinen Sonntagszeitung, in dem Moment, in dem die CDU der AfD die Hand reiche, sei sie kaputt. Nordrhein-Westfalens Innenminister Herbert Reul nannte die AfD die größte Gefahr für die Demokratie. Soweit die Meldungen.
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1: In der Nacht im Norden und Nordosten wolkig. Es gibt weitere Schauer, ansonsten teilweise gering bewölkt. Meistens trocken, 14 bis 7 Grad. Montag von Norden bis zur Mitte wolkig. Im Nordosten sowie an den Alpen ein paar Schauer, an der Ostsee auch Gewitter. Im Süden und Südwesten scheint länger die Sonne, dabei 16 bis 23, am Oberrhein bis 25 Grad.
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1: Michael Daub. Der ukrainische Präsident Zelensky kündigt für die kommenden Wochen intensive Gespräche mit Partnerstaaten an. Bei mehreren Gipfeltreffen soll es um neue Sanktionen gegen Russland und weitere Unterstützung für die Ukraine gehen. Besonders wichtig seien Flugabwehrsysteme und weitreichende Waffen. Zelensky nannte unter anderem das G7-Treffen, den EU-Gipfel in Brüssel und den NATO-Gipfel in der Türkei. Die Eisenbahngewerkschaft EVG warnt vor deutlichen Einschnitten im Fernverkehr, falls das italienische Bahnunternehmen Italo in Deutschland einsteigt. Nach einer EVG-Analyse, über die Bild am Sonntag berichtet, könnten mindestens 16 Städte vom ICE- und IC-Verkehr abgekoppelt werden. Italo wird ab 2028 Fernverkehr in Deutschland anbieten, zunächst auf den Strecken München-Frankfurt-Köln-Dortmund sowie München-Berlin-Hamburg. Die Pharmaindustrie steht wegen ihrer Forderungen zur Gesundheitsreform in der Kritik. Die Branche will von Einsparungen verschont bleiben. Der Spitzenverband der gesundheitlichen Krankenkassen sprach von öffentlichen Erpressungsversuchen und warnte davor, diesen nachzugeben. Die geplante Reform sieht Einschnitte bei versicherten Ärzten, Krankenhäusern und auch bei der Pharmaindustrie vor. Gesundheitsministerin Nina Warken betonte, alle müssten ihren Beitrag leisten. Rund drei Monate vor den Landtagswahlen in Mecklenburg-Vorpommern, Berlin und Sachsen-Anhalt warnen CDU-Politiker vor einer Zusammenarbeit mit der AfD. Der Vorsitzende des CDU-Arbeitnehmerflügels, Dennis Radke, sagte der Frankfurter Allgemeinen Sonntagszeitung, in dem Moment, in dem die CDU der AfD die Hand reiche, sei sie kaputt. Nordrhein-Westfalens Innenminister Herbert Reul nannte die AfD die größte Gefahr für die Demokratie. Soweit die Meldungen.
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1: In der Nacht im Norden und Nordosten wolkig. Es gibt weitere Schauer, ansonsten teilweise gering bewölkt. Meistens trocken, 14 bis 7 Grad. Montag von Norden bis zur Mitte wolkig. Im Nordosten sowie an den Alpen ein paar Schauer, an der Ostsee auch Gewitter. Im Süden und Südwesten scheint länger die Sonne, dabei 16 bis 23, am Oberrhein bis 25 Grad.
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1: Michael Daub, der ukrainische Präsident Zelensky, kündigt für die kommenden Wochen intensive Gespräche mit Partnerstaaten an. Bei mehreren Gipfeltreffen soll es um neue Sanktionen gegen Russland und weitere Unterstützung für die Ukraine gehen. Besonders wichtig seien Flugabwehrsysteme und weitreichende Waffen. Zelensky nannte unter anderem das G7-Treffen, den EU-Gipfel in Brüssel und den NATO-Gipfel in der Türkei. Die Eisenbahngewerkschaft EVG warnt vor deutlichen Einschnitten im Fernverkehr, falls das italienische Bahnunternehmen Italo in Deutschland einsteigt. Nach einer EVG-Analyse, über die Bild am Sonntag berichtet, könnten mindestens 16 Städte vom ICE- und IC-Verkehr abgekoppelt werden. Italo will ab 2028 Fernverkehr in Deutschland anbieten, zunächst auf den Strecken München-Frankfurt-Köln-Dortmund sowie München-Berlin-Hamburg. Die Pharmaindustrie steht wegen ihrer Forderungen zur Gesundheitsreform in der Kritik. Die Branche will von Einsparungen verschont bleiben. Der Spitzenverband der gesundheitlichen Krankenkassen sprach von öffentlichen Erpressungsversuchen und warnte davor, diesen nachzugeben. Die geplante Reform sieht Einschnitte bei versicherten Ärzten, Krankenhäusern und auch bei der Pharmaindustrie vor. Gesundheitsministerin Nina Warken betonte, alle müssten ihren Beitrag leisten. Rund drei Monate vor den Landtagswahlen in Mecklenburg-Vorpommern, Berlin und Sachsen-Anhalt warnen CDU-Politiker vor einer Zusammenarbeit mit der AfD. Der Vorsitzende des CDU-Arbeitnehmerflügels, Dennis Radke, sagte der Frankfurter Allgemeinen Sonntagszeitung, in dem Moment, in dem die CDU der AfD die Hand reiche, sei sie kaputt. Nordrhein-Westfalens Innenminister Herbert Reul nannte die AfD die größte Gefahr für die Demokratie. Soweit die Meldungen.
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1: In der Nacht im Norden und Nordosten wolkig. Es gibt weitere Schauer, ansonsten teilweise gering bewölkt. Meistens trocken, 14 bis 7 Grad. Montag von Norden bis zur Mitte wolkig. Im Nordosten sowie an den Alpen ein paar Schauer, an der Ostsee auch Gewitter. Im Süden und Südwesten scheint länger die Sonne, dabei 16 bis 23, am Oberrhein bis 25 Grad.
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1: Michael Daub, der ukrainische Präsident Zelensky, kündigt für die kommenden Wochen intensive Gespräche mit Partnerstaaten an. Bei mehreren Gipfeltreffen soll es um neue Sanktionen gegen Russland und weitere Unterstützung für die Ukraine gehen. Besonders wichtig seien Flugabwehrsysteme und weitreichende Waffen. Zelensky nannte unter anderem das G7-Treffen, den EU-Gipfel in Brüssel und den NATO-Gipfel in der Türkei. Die Eisenbahngewerkschaft EVG warnt vor deutlichen Einschnitten im Fernverkehr, falls das italienische Bahnunternehmen Italo in Deutschland einsteigt. Nach einer EVG-Analyse, über die die Bild am Sonntag berichtet, könnten mindestens 16 Städte vom ICE- und IC-Verkehr abgekoppelt werden. Italo wird ab 2028 Fernverkehr in Deutschland anbieten, zunächst auf den Strecken München-Frankfurt-Köln-Dortmund sowie München-Berlin-Hamburg. Die Pharmaindustrie steht wegen ihrer Forderungen zur Gesundheitsreform in der Kritik. Die Branche will von Einsparungen verschont bleiben. Der Spitzenverband der gesundheitlichen Krankenkassen sprach von öffentlichen Erpressungsversuchen und warnte davor, diesen nachzugeben. Die geplante Reform sieht Einschnitte bei versicherten Ärzten, Krankenhäusern und auch bei der Pharmaindustrie vor. Gesundheitsministerin Nina Warken betonte, alle müssten ihren Beitrag leisten. Rund drei Monate vor den Landtagswahlen in Mecklenburg-Vorpommern, Berlin und Sachsen-Anhalt warnen CDU-Politiker vor einer Zusammenarbeit mit der AfD. Der Vorsitzende des CDU-Arbeitnehmerflügels, Dennis Radke, sagte der Frankfurter Allgemeinen Sonntagszeitung, in dem Moment, in dem die CDU der AfD die Hand reiche, sei sie kaputt. Nordrhein-Westfalens Innenminister Herbert Reul nannte die AfD die größte Gefahr für die Demokratie. Soweit die Meldungen.
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1: In der Nacht im Norden und Nordosten wolkig. Es gibt weitere Schauer, ansonsten teilweise gering bewölkt. Meistens trocken, 14 bis 7 Grad. Montag von Norden bis zur Mitte wolkig. Im Nordosten sowie an den Alpen ein paar Schauer, an der Ostsee auch Gewitter. Im Süden und Südwesten scheint länger die Sonne, dabei 16 bis 23, am Oberrhein bis 25 Grad.
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1: Michael Daub, der ukrainische Präsident Selenskyj kündigt für die kommenden Wochen intensive Gespräche mit Partnerstaaten an. Bei mehreren Gipfeltreffen soll es um neue Sanktionen gegen Russland und weitere Unterstützung für die Ukraine gehen. Besonders wichtig seien Flugabwehrsysteme und weitreichende Waffen. Selenskyj nannte unter anderem das G7-Treffen, den EU-Gipfel in Brüssel und den NATO-Gipfel in der Türkei. Die Eisenbahngewerkschaft EVG warnt vor deutlichen Einschnitten im Fernverkehr, falls das italienische Bahnunternehmen Italo in Deutschland einsteigt. Nach einer EVG-Analyse, über die die Bild am Sonntag berichtet, könnten mindestens 16 Städte vom ICE- und IC-Verkehr abgekoppelt werden. Italo wird ab 2028 Fernverkehr in Deutschland anbieten, zunächst auf den Strecken München-Frankfurt-Köln-Dortmund sowie München-Berlin-Hamburg. Die Pharmaindustrie steht wegen ihrer Forderungen zur Gesundheitsreform in der Kritik. Die Branche will von Einsparungen verschont bleiben. Der Spitzenverband der gesundheitlichen Krankenkassen sprach von öffentlichen Erpressungsversuchen und warnte davor, diesen nachzugeben. Die geplante Reform sieht Einschnitte bei versicherten Ärzten, Krankenhäusern und auch bei der Pharmaindustrie vor. Gesundheitsministerin Nina Warken betonte, alle müssten ihren Beitrag leisten. Rund drei Monate vor den Landtagswahlen in Mecklenburg-Vorpommern, Berlin und Sachsen-Anhalt warnen CDU-Politiker vor einer Zusammenarbeit mit der AfD. Der Vorsitzende des CDU-Arbeitnehmerflügels, Dennis Radke, sagte der Frankfurter Allgemeinen Sonntagszeitung, in dem Moment, in dem die CDU der AfD die Hand reiche, sei sie kaputt. Nordrhein-Westfalens Innenminister Herbert Reul nannte die AfD die größte Gefahr für die Demokratie. Soweit die Meldungen.
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1: In der Nacht im Norden und Nordosten wolkig. Es gibt weitere Schauer, ansonsten teilweise gering bewölkt. Meistens trocken, 14 bis 7 Grad. Montag von Norden bis zur Mitte wolkig. Im Nordosten sowie an den Alpen ein paar Schauer, an der Ostsee auch Gewitter. Im Süden und Südwesten scheint länger die Sonne, dabei 16 bis 23, am Oberrhein bis 25 Grad.
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1: Michael Daub, der ukrainische Präsident Zelensky, kündigt für die kommenden Wochen intensive Gespräche mit Partnerstaaten an. Bei mehreren Gipfeltreffen soll es um neue Sanktionen gegen Russland und weitere Unterstützung für die Ukraine gehen. Besonders wichtig seien Flugabwehrsysteme und weitreichende Waffen. Zelensky nannte unter anderem das G7-Treffen, den EU-Gipfel in Brüssel und den NATO-Gipfel in der Türkei. Die Eisenbahngewerkschaft EVG warnt vor deutlichen Einschnitten im Fernverkehr, falls das italienische Bahnunternehmen Italo in Deutschland einsteigt. Nach einer EVG-Analyse, über die die Bild am Sonntag berichtet, könnten mindestens 16 Städte vom ICE- und IC-Verkehr abgekoppelt werden. Italo wird ab 2028 Fernverkehr in Deutschland anbieten, zunächst auf den Strecken München-Frankfurt-Köln-Dortmund sowie München-Berlin-Hamburg. Die Pharmaindustrie steht wegen ihrer Forderungen zur Gesundheitsreform in der Kritik. Die Branche will von Einsparungen verschont bleiben. Der Spitzenverband der gesundheitlichen Krankenkassen sprach von öffentlichen Erpressungsversuchen und warnte davor, diesen nachzugeben. Die geplante Reform sieht Einschnitte bei versicherten Ärzten, Krankenhäusern und auch bei der Pharmaindustrie vor. Gesundheitsministerin Nina Warken betonte, alle müssten ihren Beitrag leisten. Rund drei Monate vor den Landtagswahlen in Mecklenburg-Vorpommern, Berlin und Sachsen-Anhalt warnen CDU-Politiker vor einer Zusammenarbeit mit der AfD. Der Vorsitzende des CDU-Arbeitnehmerflügels, Dennis Radke, sagte der Frankfurter Allgemeinen Sonntagszeitung, in dem Moment, in dem die CDU der AfD die Hand reiche, sei sie kaputt. Nordrhein-Westfalens Innenminister Herbert Reul nannte die AfD die größte Gefahr für die Demokratie. Soweit die Meldungen.
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1: In der Nacht im Norden und Nordosten wolkig. Es gibt weitere Schauer, ansonsten teilweise gering bewölkt, meistens trocken, 14 bis 7 Grad. Montag von Norden bis zur Mitte wolkig. Im Nordosten sowie an den Alpen ein paar Schauer, an der Ostsee auch Gewitter. Im Süden und Südwesten scheint länger die Sonne, dabei 16 bis 23, am Oberrhein bis 25 Grad.
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